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Dienstagmorgen, der 14.07.2026. Herzlich willkommen hier in der Morning Show auf Radio Emergency. Der Bagger ist wieder für euch am Start hier, das Ganze bis 13 Uhr. Und du kannst gerne auch mitmachen, ja? Das wissen vielleicht auch einige nicht. Wir haben einen Chat, den kannst du besuchen, den findest du auf unserer Startseite radioemergency.de. Einfach auf den RE-Chat-Button drücken, der ist ziemlich weit oben. Den findet ihr, ja? Und dann gebt euch einen schönen Namen und seid schon mit dabei. Ihr braucht euch nicht anmelden oder so. Das ist alles offen. Kommt rein und macht mit, ja? Ich grüße schon mal den Burns, den Fishhead, It's Urgent und Soundy. Die haben sich hier schon eingefunden. Ja, ihr da draußen, ihr fehlt noch, wenn ihr Lust habt. Wie gesagt, Einladung steht. Und wir starten natürlich mit Musik in den Vormittag hier. Und die kommt von der Band Trio. Sunny Uni Love, Monday Be Alone. Einen wunderschönen guten Morgen euch.

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1: In Europa sterben gerade Menschen wegen der Hitze.
2: Und wegen was?
1: Es ist erst Mai. In Frankfurt waren knackige 32 Grad.
2: Wollt ihr mich verarschen?
1: Das ist schon krass. Aber noch gar nichts im Vergleich zu dem, was gerade in Großbritannien und Frankreich passiert.
2: Das ist eine Comedy-Show hier, oder? Das sind keine Nachrichten.
1: Nach dem nächsten gebrochen. Am Montag wurden in Großbritannien 34,8 Grad gemessen.
2: 34,8?
1: Am Dienstag dann 35.
2: 35?
1: Schon wieder Rekord.
2: Das ist schon Hitzewelle. Rekord.
1: Das ist Montag, der heißeste Maitag seit Beginn der Aufzeichnungen.
2: Das kann nur eine Verarschung sein, oder? Das ist eine Verarschung.
1: Unser Kollege Nick
2: sagt nur, dass das eine Verarschung ist.
1: Er hat uns dazu Folgendes gesagt.
3: Irgendwie haben alle diese Saunatemperaturen relativ unvorbereitet getroffen.
2: Saunatemperatur, 35. Ich gehe bei 90 Grad in die Sauna. Wollt ihr mich verarschen?
3: Wenn man dann zur arbeitenden Bevölkerung gehört und im schlimmsten Fall auch noch Sakko tragen muss, wie ich das heute tun musste, dann ist es alles andere als angenehm.
2: Alter, früher sind die Menschen bei 40 Grad in Urlaub. Das ist 34 Grad.
1: 7 Todesopfer, direkt oder indirekt gestorben. 5 davon durch Ertrinken.
2: In England durch was? Durch Ertrinken?
1: Mindestens 9 Menschen.
2: 5 sind durch...
1: Vor allem bei Badeunfällen. Klimaforscher sagen, solche Hitzewellen im Mai werden durch den Klimawandel immer häufiger und treten auch immer früher auf. Macht euch das denn Sorgen? Schreibt's mal in die Kommentare.
2: Das Einzige, was mir Sorgen macht, ist die Verblödung der Menschheit. 7 Menschen sterben, 5 durch Ertrinken. Und die Hitzewelle ist daran schuld, weil diese Deppen nicht schwimmen gehen können. Und wenn ich jetzt in den Park gehe, mich in die Sonne legen möchte... und werde vom Auto überfahren, dann ist die Hitzewelle daran schuld, dass irgendein Depp mich überfahren hat. Jetzt mal ehrlich, welche Menschen glauben sowas? Welche Menschen glauben sowas? Du musst doch wirklich irgendwo an irgendeiner Ecke so dermaßen falsch abgebogen sein, was du den Leuten eintrichtern möchtest, dass 32, 35 Grad eine Hitzewelle ist. Waren die schon mal in der Türkei? Waren die schon mal in Marokko? Waren die überhaupt schon mal in irgendeinem auf dem afrikanischen Kontinent, südamerikanischen? Waren die? Ich fass es nicht. Ey, das kannst du niemandem erzählen. Was hier in diesem dummen Land abgeht, grenzt an absoluter Verblödung. Aber geht ihr mal weiter zur Schule, lasst euch da mal bilden. Das ist sehr effektiv für the brain.
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Yeah, Run DMC war das mit einer besonderen Version von It's Like That. Ja. So, hier in der Morning Show geht's weiter mit einer Band namens Brody Dell und der Song Don't Mess With Me. Guten Morgen, ihr Lieben. Schön, dass ihr da seid. Die Morning Show auf Radio Emergency.

0: gibt ja zwei Formen, wie man sozusagen Herrschaft ausübt. Das eine ist die alte, die wir alle kennen, das ist Unterdrückung. Und dann habe ich hier im Westen noch eine andere kennengelernt, an die ich bisher gar nicht so gedacht hatte. Das ist Verführung. Verführung ist was ganz Heimtückisches. Weil gegen Bevormundung und Gewaltherrschaft kannst du dich ja wenigstens wehren. Dann bleibst du Subjekt. Du kannst sagen, ich bin hier, stehe ich kann nicht anders. Einer, der verführt ist, der steht da und weiß gar nicht, wo er ist, der schützt seine Verführer. Und so einer wird dann natürlich auch immer dazu beitragen, dass das Verführungssystem erhalten bleibt. Und deshalb ist das eine viel sichere Form der Herrschaftssicherung, die Menschen zu Verführten zu machen, als sie zu unterdrücken. Hat übrigens auch schon die Kirche gewusst.
1: Klingt jetzt total, muss man erstmal immer um zwei Ecken denken.

Everclear war das mit Every Breath You Take, der alte Police-Song natürlich, neu aufgelegt, aber auch schon wieder etwas älter. Ja, ihr hört die Morning Show hier und ja, Leute, es ist wieder so viel los auf der Welt, ja. Und ich habe da was gefunden, das lese ich euch mal vor, ja. Haben diese freien Medien wieder nichts Besseres zu tun, als sich auf Stars zu schmeißen, die nur System sind? Da reden Tina Ruhland, geboren in Köln, Caroline Beil, geboren in Hamburg, über Berliner Probleme. Ernsthaft? Und die Merkel-Freundin Sophia Tomalla, geboren in Ost-Berlin, schimpft über die Regierung. Was ist los? Habt ihr Angst vor von der KI ersetzt zu werden, was eh passieren wird? Und deshalb müsst ihr gut Wetter bei den Menschen machen? Wo wart ihr, als die Menschen diese Stimme gebraucht haben? Ach ja, mit Impfwerbung Geld verdienen. Heuchler. Ja, ist nicht von mir. Ja, habe ich gefunden. Aber irgendwie, ich bin mir da auch nicht so ganz sicher, ja, dass jetzt diese Schauspielerinnen da anfangen zu reden, ist schon ziemlich auffällig. Und wenn man, das war ja zumindest Tina Ruhland und Sophia Tomalla, das war auf einer Veranstaltung, ja. Bei der anderen weiß ich es jetzt nicht. Caroline Beil, das war, glaube ich, woanders. Oder war auch da? Ich weiß es nicht. Auf jeden Fall, es sah schon irgendwie komisch aus, ja. Warum machen die da jetzt ihren Mund auf, wo es schon so lange läuft, ja. Na gut, aber egal. Und wir werden es wahrscheinlich auch nicht im Mainstream hören. Das können wir mal vergessen, dass diese Stimmen im Mainstream gespielt werden. Das glaube ich eher weniger, aber ich lasse mich gerne überraschen, ja. Liebes ZDF, liebe ARD, bringt das doch mal zur besten Sendezeit, wo viele, also die paar, die euch noch gucken, zuschauen.

0: Hallo, ihr deutschen Steuerzahler, guck mal. Sehr viele von euch fragen mich, warum bin ich in euer Bürgergeldland eigentlich gekommen? Ja, jetzt erkläre ich euch das. Ja, guck mal. In Deutschland kann ich einfach bei der Tafel solche Cola, Vanille-Cola holen. Ja, in meinem Heimatland hatte ich einfach kein Geld dafür. Ja, und in Deutschland muss ich nicht mal arbeiten. Ich bekomme alles in den Arsch geschoben. Wirklich alles. Strom, Gas, Heizung, Miete, Essen, Kleidung, alles, alles, alles. Ja. Sogar ganz am Anfang, als ich in euer Bürgergeldland gekommen bin, da wollte ich mich sogar integrieren und arbeiten. Aber dann, ja, wurde halt mir gesagt, dass ich Hilfe bekomme bei allem, was ich will, überall Geld. Bürgergeld, Wohngeld, alles, dass ich alles bekomme, ja, was ich. Ja, und dann habe ich irgendwann verstanden, ja, arbeiten lohnt sich nicht. Weil man bekommt eh alles. Sogar wenn man nicht arbeitet, hat man sogar mehr, inklusive Freizeit, als wenn man arbeitet. Wie gesagt, am Anfang wollte ich arbeiten, aber Deutschland hat das selber so gemacht für mich, dass das für mich nicht lohnt. So, ihr deutschen Steuerzahler, also. Ihr seid selber schuld, dass ich nicht arbeite.
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0: 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Das war ein Shinedown mit Diamond Eyes. Und das hast du hier gehört in der Morning Show auf Radio Emergency. Ja, wir kommen jetzt zu dem
1: Klingt
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0: Ja, Jens Spahn, der hat sich jetzt geäußert. Ja. Jens Spahn hat gesagt, wir haben einen Kanzler, der Europa führt. Wir haben einen Kanzler, der in der Welt gehört wird. Ich kann ganz persönlich sagen, also Spahn, ich schlafe besser, weil in diesen Tagen Friedrich Merz unser Bundeskanzler ist. Oh Gott. Oh, ich glaube, jetzt hat es ihn wirklich. Ja. Oder vielleicht, er wird ja vom Kanzler geschützt sozusagen. Ja, der Kanzler steht ja auf seiner Seite. Und wenn das nicht so wäre, dann könnte es ja, ich weiß nicht, ob ihr es mitbekommen habt, aber sein Pendant in Spanien muss für 19 Jahre hinter Gitter wegen der Corona-Maßnahmen. Und wahrscheinlich hat er da ein bisschen Angst vor, ja? Lieber Jens. Und deswegen will er auch ein AfD-Verbot, weil wenn die da jetzt noch zwischenfunken, ja? Und dann, ich meine, da kommen wir nachher auch noch zu, ja? In Sachsen-Anhalt über 40% die AfD. Ich vermute mal, das wird auf jeden Fall klappen. Ja, ob's ob die Mehrheit dann genug ist, das werden wir sehen. Ja, das werden wir sehen. Aber auf jeden Fall werden die da ziemlich hoch kommen und dann, ja, deswegen muss man die verbieten. Ja, weil das geht ja nicht. Das geht ja nicht. Die können ja nicht unsere Demokratie zerstören. Also so absurd, Leute. Musik jetzt hier von The Joy von Middleball und der Song Wiring. Einen wunderschönen guten Morgen euch.

0: Ja, schöner Song. The Joy from Metropol mit Wiring. Ja, und wir haben ja eben von der AfD gesprochen, die in Sachsen-Anhalt ja wahrscheinlich die absolute Mehrheit erreichen wird. Da gehen wir jetzt erstmal von aus. Ja, und ich glaube auch bei dem, was die CDU jetzt so gerade von sich gibt, ja, Steuererhöhung hier, Steuererhöhung dort. Die Schachtel Kippen kostet bei 12 Euro, Alkoholsteuer wird erhöht, es wird alles erhöht irgendwie, ja. Und das, obwohl vorher gesagt wurde, die Steuern werden nicht erhöht, ja. Also da hatte sich ja der Kanzler in Vorgesprächen vor seiner Wahl ja deutlich zu geäußert, ja, dass er keine Steuererhöhung will, jetzt auf einmal doch. Mir war es irgendwo klar. Ich meine, wer so viel Schulden aufnimmt, ja, so dass wir 2030 bei 90 Milliarden alleine an Zinsen sind, die wir jedes Jahr bezahlen müssen, da dachte ich mir, na, das kann ja so nicht gut gehen, ja. Und vor allem, wenn wir so viel Geld ins Ausland verschleudern. Aber das ist eine andere Geschichte, ja. Aber auch das will natürlich die AfD gerne stoppen. Und ja, Ulrich Siegmund, der tritt ja nun an, in Sachsen-Anhalt der Ministerpräsident werden zu wollen. Ob es was wird, werden wir sehen. Wenn man nach dem alten, also nach dem jetzigen, der ja auch ein neuer ist, geht, dann gibt es da keine Wahl. Also wenn er nicht gewählt wird, dann gibt es eben keinen Ministerpräsidenten. So in etwa hat er sich geäußert. Ja? Also sowas stellt er sich vor. Muss man sich mal reinziehen. Naja, egal. Sven Schulze heißt er ja. Ja, wo war ich? Also bei der AfD. Und ihr wisst, Leute, ich bin kein AfD-Wähler. Also für mich sind diese ganzen Parteien, das ist alles Makulatur. Das ist alles, um uns zu verarschen. Und letztendlich gewinnt immer nur einer. Und das ist derjenige, der das Ganze geplant hat. So, da bin ich fest von überzeugt. Und dem gehören alle Parteien. Und wenn die AfD jetzt ans Ruder kommt, dann wird es erst mal ein paar Veränderungen geben, ja, dass die Menschen sehen, ah, da passiert was. Aber letztendlich glaube ich nicht daran, dass dann Umschwung kommt. Ich lasse mich allerdings gerne eines Besseren belehren. Also, liebe AfD, wenn ihr so bleibt, wie ihr im Moment seid, dann kriegt er sowieso so viel Ärger, dass er nicht alt werdet. Egal, auf jeden Fall, wir hören uns mal, weil man das nirgendwo anders hören kann, den 10-Punkte-Plan von Ulrich Siegmund für die Eventualität, wenn er denn Ministerpräsident werden würde. Ja? Da muss er natürlich vorbereitet sein, das ist ja im September, 6. September ist die Wahl. Und dann, dann werden wir sehen, ob es so kommt. Also, damit ihr das auch mal hört und es ja aus den normalen Medien nicht bekommt, hier bei uns kriegt das, hört es euch ruhig mal an, was der Ulrich Siegmund in Sachsen-Anhalt verändern will. Wenn er das durchzieht, Chapeau.
1: Die ersten 100 Tage AfD-Regierung, unser Sofortprogramm, los geht's. Wir möchten, dass es jeder rechtschaffende Sachsen-Anhalter innerhalb von 100 Tagen positiv merkt, was es heißt, endlich eine AfD-geführte Regierung zu haben. Und deswegen unsere 10 wichtigsten Punkte, die wir sofort umsetzen können und auch werden. Erstens, Kündigung des Medienstaatsvertrages, weg mit dieser Zwangsabgabe. Wir möchten den ersten Schritt gehen, euch von dieser Zwangsabgabe zu befreien. Zweitens, abschieben ab Minute 1. Menschen, die hier illegal sind, die ausreisepflichtig sind, müssen unser Land verlassen. Dafür werden wir die Zahl von Abschiebehaftplätzen deutlich erhöhen. Drittens, eine Arbeitspflicht für Asylbewerber, eigentlich eine Selbstverständlichkeit. Ein Erlass des Innenministeriums wird alle Kommunen verpflichten, Arbeitsmaßnahmen für Asylbewerber zu schaffen. Es ist ein Gewinn für alle Beteiligten und nochmal eine Selbstverständlichkeit. Viertens, kein Geld mehr für den Altparteienfilz. Uns geht es nicht nur um die NGOs, uns geht es auch um die politischen Stiftungen. Hier werden wir die Steuergeldhähne abdrehen. Fünftens, eine Führerscheinkampagne. Wir stehen an der Seite der Feuerwehr, des Katastrophenschutzes, des Rettungsdienstes. Aber was bringen uns viele Ehrenamtliche, viele Helfer, wenn sie nicht auf den Fahrzeugen sitzen können? Deswegen 50% Zuschuss für die notwendigen Führerscheine. Sechstens, unsere Kinder schützen. Wir möchten Kinder auf ihr Leben vernünftig vorbereiten und deswegen wollen wir ihnen ein gutes Lernumfeld geben. Wir möchten Sonderklassen für Flüchtlingskinder, die ja keine Bleibeperspektive haben. Und wir möchten endlich wieder an den Schulen für Ordnung und Sicherheit sorgen. Siebtens, Schwarz-Rot-Gold statt Regenbogen. Wir möchten nicht nur unsere Kinder von dieser Umerziehungskultur schützen. Nein, wir möchten auch stolz Flagge für unser Land zeigen. Deswegen wird jede öffentliche Regenbogenflagge ausgetauscht gegen eine Deutschlandflagge. Und generell wird vor jedem öffentlichen Gebäude, wie es sich gehört, unsere Landesflagge gehisst sein. Achtens, Deutsch denken. Die aktuelle Landeskampagne Modern denken wird ersetzt durch die Landeskampagne Deutsch denken. Wir lieben unser Land, wir können stolz auf unser Land sein, auf unsere Kultur und auf unsere Geschichte. Und diesen Stolz möchten wir wieder am Herzen tragen. Neuntens, Ministerien reduzieren. Wir möchten Vorbild sein, wir möchten an uns selbst sparen. möchte ein Ministerium komplett einsparen. Wir möchten Doppelstrukturen vermeiden, Dinge, die zusammengehören, zusammenlegen und damit sehr viel Steuergeld einsparen. Zehntens, Corona-Aufarbeitung. Ja, für uns gehört auch der Blick zurück dazu. Wir möchten aufklären, die Öffentlichkeit informieren mit Zahlen, Daten und Fakten, die einfach zur Wahrheit dazugehören. Und wir möchten, dass die politisch Verantwortlichen auch endlich die Verantwortung übernehmen. So etwas darf nie wieder passieren. Das und noch viel mehr ist in den ersten 100 Tagen möglich. Wir werden nicht reden, wir werden handeln. Wir lieben dieses Land. Wir werden es in eine bessere Zukunft führen. Alles ist möglich, liebe Freunde. Das ist die Vision 2026.
0: Jetzt habt ihr das gehört, wovor der Jens Spahn so eine Angst hat, ja? Corona-Aufarbeitung, und zwar eine richtige, nicht so eine Enquete-Kommission, wo jeder sagen kann, wo jeder lügen kann vor allem, ja? Die stehen ja nicht unter Eid, also das heißt, die dürfen lügen. Und ich denke mal, dass die da reichlich von Gebrauch gemacht haben, ja? Und dann diese Redezeitenbeschränkungen, also Ihre Zeit ist abgelaufen. Ja, ich bin ja aber noch nicht fertig. Ja, ist egal, Ihre Zeit ist abgelaufen. Okay. Auch bei den Antworten, ja, dann wird halt ein bisschen rumgedruckst und dann piep, Ihre Zeit ist oben. Es ist doch albern. Das ist echt albern, ja. Ich meine, gut, dass es trotzdem stattfand. Ja, dass zumindest mal ein bisschen in die Öffentlichkeit kommt, das Ganze. Und aber gebracht wird es, glaube ich, nicht so viel haben, ja. Eine richtige Untersuchung, das wäre vielleicht. Aber da rennen ja nur die hier rum. Dumpfbacken. Guten Morgen.

0: Dumpfbacke, Dünnmatt-Bohrer, Weißei ab und Dumpfbacke. Dünnbrettbohrer, Weichei,
1: abführen! Hier schreibt einer, läuft gerade nur Scheißmucke. Er wünscht sich Andreas Gabayé mit Hula Paloo. Ist auch so typisch deutsch. Immer wenn es mal nicht so läuft, wünschen die sich einen Österreicher. Ey.

0: Club Noir.
1: Ja, Club Noir, heute Abend hier bei uns ab 18 Uhr, ja, 18 bis 20 Uhr, die dunkle Seite von Radio Emergency, moderiert von Mad Steve. Schaltet ein, heute Abend 18 Uhr. Ja, jetzt gibt's U2 mit Bad. Guten Morgen.

0: Café in Leipzig muss schließen, weil es ein christliches Café ist. 26 Mal ist es von Linksextremisten angegriffen worden. Betrieben wird das Café von einer Gemeinde, die zur christlichen Freikirche gehören. Die Gemeindemitglieder und die Mitglieder, die dann auch in dieses Café gehen, werden als Fundamentalisten beschimpft. Das Café wurde mit Hassparolen beschmiert. Die Scheibe wurde eingeschlagen, einmal mit 78 Hammerschlägen. Das sind ja dann doch ziemlich viele. An Heiligabend 25 wurde da literweise Buttersäure reingespritzt. Der Gestank ist ewig nicht weggegangen. 160.000 Euro Verschuldung hat dieses Café am Ende gehabt, weil sie das alles immer reparieren musste. In Regensburg in einem Asylheim ist ein Asylbewerber von 30 Leuten angegriffen worden, weil er eine Kreuzkette getragen hat. In Delmenhorst sind Bibel- und Liederbücher abgefackelt und angebrannt worden. Im Osten in einer Kirche ist eine Marienstatue angegriffen worden, zerstört worden von einem Asylbewerber. Da gibt es so viele verschiedene Fälle und darüber wird recht wenig gesprochen. Und ich finde, darüber sollte gesprochen werden, denn das Christentum gehört zu Deutschland.
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Unheilig, der Graf hier mit seiner neuen Single Spiegel, ja, finde ich gar nicht schlecht. Ja, einiges ist auch zu schnötzig, aber der Song, der geht auf jeden Fall, ja. Und Goldrausch, den mag ich auch besonders, ja. Ja, ansonsten Spiegel, bei Spiegel fällt mir ein, ich hab gestern ein Video gesehen von Erling Haaland, ja, dem Stürmerstar von Arsenal und auch von Norwegen, ja. Ihr wisst schon, der Hühne, ja, der Wikinger mit seinem Zöpfchen, ja, und der, da gibt es tatsächlich ein Video, da sitzt er irgendwo, ich weiß gar nicht, ob es ein Fastfood-Restaurant war, also auf jeden Fall ein Restaurant, beim Essen saß er und guckt dann zur Seite und da war ein Spiegel an der Wand und man könnte jetzt meinen, das ist ja so ein Kasperkopf, ja, aber man sieht, dass er sich wirklich selber vor sich selbst erschrocken hat. Total witzig. Ja, und seine Schwester, er hat eine Schwester, die sieht ihm total ähnlich, hat auch ungefähr die gleiche Haarlänge und so, macht sich auch immer diesen Zopf und die macht dann ihren Bruder nach. Das ist auch sehr witzig. Ja, egal, wir schweifen ab. Heute ist ja Fußball, heute Abend, ja, 21 Uhr geht's los. Also nach dem Club Noir, den könnt ihr noch ganz in Ruhe durchhören und danach dann auf Fußball umschalten. Ja, dann gibt es heute Frankreich gegen Spanien, ja, das erste Halbfinale müsste das sein, ja, und da bin ich sehr gespannt, ja, am Sonntag ist ja Endspiel, also das heißt heute ein Halbfinale, ich glaube morgen ein Halbfinale, am Freitag gibt es dann das Spiel um Platz 3 und am Sonntag ist dann das Endspiel, naja, schauen wir mal. Jetzt gibt's Enjoy the Silence in einer Version von der Band Northern Light.

0: Argument immer, die AfD, die wird es auch nicht besser machen, die sind doch genau gleich. Ganz kurz mal spieltheoretisch wollen wir uns, ich möchte da nur einen Gedankenanstoß da lassen. Wir wissen, die bisherigen Parteien machen alles, damit dieses Land zerstört wird. Das ist Fakt. Sie können es nicht oder sie machen es bewusst so, damit es kaputt geht. Und wir wissen, dass sie alle ein Ziel haben. Die sind sich bei einer Sache sind sie sich alle einig. Sie sind der Todfeind der AfD. Deswegen die Brandmauer, deswegen muss es ein Verbot geben, weil sie hassen die AfD, sie fürchten die AfD. Wenn also die dafür zuständig sind, dieses Land zu zerstören und alle bekämpfen diese andere Partei, wie kann es dann sein, dass wenn die andere Partei gewählt wird, dass dann alles genauso gleich ist? Das macht für mich keinen Sinn und das sollte auch manche Leute auch zu denken geben, oder? Also wenn die alle eines wollen und die alle sagen, das ist der Feind, ja, was ist dann der Feind für mich? Ja? Also da würde ich doch mal überlegen, dann muss es doch wohl so sein, wenn die mit Inbrunst alles tun, alles in ihrer Macht Stehende, selbst wenn sie eine Minderheitsregierung haben, nur zu verhindern, dass diese Partei irgendetwas umsetzen kann. Was macht diese Partei dann? Ist sie dann genauso wie alle anderen? Ja, dann würde man sie doch umarmen. Dann würden die doch sagen, wählt sie, ist doch kein Problem, wählt die. Ja? Weil sie wüssten, es geht dann genauso weiter wie vorher.
1: Demokrat oder wie man bei uns sagt, rechtsextrem. Bei uns gilt ja alles jenseits von Dunja Hayali als rechtsextrem. Während für

VNV Nation waren das mit Before the Rain, ein noch nicht ganz so alter Titel. Ja. Und der nächste ist auch noch nicht so alt, der ist aus dem Jahr 2023. Ja, kommt von einer Band, die auch schon in den 80ern aktiv waren. Und man hat dann lange nichts mehr von ihnen gehört. Und dann plötzlich 2023 gab es ein neues Album. Bauhaus Staircase heißt das Album. Und die Band Orchestral Maneuvers in the Dark, also OMD. Und den Titeltrack hören wir uns hier an. Bauhaus Staircase, einen wunderschönen guten Morgen.

Und Frau Weidel, mit Verlaub, wenn ich die im Fernsehen sehe. Also ich meine, kann auf jeder Geisterbahn arbeiten. Das ist, finde ich, also wirklich in keiner Weise ein attraktiver Vergleich.

0: Das Nachrichtendienstrecht in Deutschland soll reformiert werden. Der Bundesinnenminister Alexander Dobrindt hat einen neuen Entwurf vorgelegt, der es wirklich in sich hat und den sich jeder wirklich angucken sollte. Ich stelle einen Link rein zu einem Artikel, der das komplett auseinandergenommen hat. Worum geht es? Es geht darum, dass sozusagen Polizei und Verfassungsschutz miteinander verschmelzen und diese Leute dann nicht nur Zugriff auf zum Beispiel deinen Computer haben und Informationen abgreifen dürfen, sondern sie dürfen sogar diese Informationen auf deinem Computer verändern und dann hinterher sagen, hier sehen wir den Beweis, derjenige ist schuldig, obwohl du gar nicht schuldig bist und sie das tatsächlich einfach gefälscht haben. Und das steht da wirklich explizit drin. Sie können bei den Beteiligten in einem Verfahren falsche Informationen zur Verfügung stellen und sie dürfen Informationen auf deinen Geräten zum Beispiel löschen oder verändern. So, und jetzt überlegt mal ganz genau, woran uns das erinnert. Nämlich an die Stasi, oder? Als hätten sie von den Gesetzen damals abgeschrieben. Und es ist wirklich gruselig, in welche Richtung das geht. Also guckt euch das an und wehrt euch.
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Why Can't I Be You? Hier von The Cure und das Ganze in der Morning Show. Wir kommen ja nachher auch gleich noch zum Album der Woche. Diese Woche das neue Album von Deep Purple. Kann ich schon mal ein bisschen triggern hier, wer noch nicht gehört hat. Wir sind, glaube ich, beim 7. Song heute des neuen Albums. Splat heißt es, ja. Also das Ganze dann kurz vor 12. Aber vorher haben wir natürlich noch ein bisschen Musik für euch und die kommt hier in dem Fall von Phil Collins. Dem Fürst der Finsternis, aber Emmy ist ja nicht da. You can't hurry love.

0: Frau von Storch, darf ich daran erinnern, dass Sie Ihre Maske, wenn Sie sie haben, nicht nur in der Hand tragen sollten, sondern auch aufsetzen sollten?
1: Frau von Storch, wenn Ihre Maske zu weit ist, weil sie mal runterrutscht, sollten Sie vielleicht an den Bändchen ein bisschen arbeiten.
2: Frau von Storch, Ihre Maske hängt wieder woanders. Frau von Storch, wenn Sie am Platz reden, dann bitte nicht runterziehen. Frau von Storch, das ist die zweite Ermahnung.
3: Frau von Storch, bitte ziehen Sie die Maske auch über die Nase.
2: Es wird nicht besser dadurch, dass man nur die Nase bedeckt und den Mund dann offen lässt.
4: Wo kann ich kotzen?

0: Wie, es wird keine Wahl in Sachsen geben? Was sagt der jetzige Ministerpräsident bei Lanz?
1: Ich bin ziemlich sicher, wenn es zu einer solchen Situation kommen würde, dass es aus der Mitte keine Mehrheit gibt, dann wird es wahrscheinlich über einen längeren Zeitraum erstmal keine Wahl des Ministerpräsidenten in Sachsen-Anhalt geben.
0: Sollte also Ulrich Siegemund gewinnen, und das ist so klar wie das Amen in der Kirche, wenn er nicht die absolute Mehrheit bekommen, dann werden die Altparteien alles versuchen, um Siegemund zu verhindern. Das hat mit Demokratie nichts mehr zu tun. Das ist purer Machterhalt, das ist Vetternwirtschaft, das ist unfassbar, was sie hier machen. Ich darf es hier nicht sagen. Ja, mir fällt nichts mehr ein. In welcher Welt?

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1: Ja, das Album kommt diese Woche von Deep Purple, das Album der Woche. Ja, Splat heißt es, das neue. Und wir sind heute beim 7. Song angelangt. Das Album heißt Splat und hier ist The Beating of Wings. Hier ist Deep Purple.

Ja, jetzt gibt's die Klassiker Mittag, aber ich wollte noch kurz zu Deep Purple sagen. Also bis jetzt wirklich 7 Songs. Ich fand die alle gut, ehrlich. Ich weiß nicht, wie es euch geht, aber ich fand die alle gut. Also die haben ein richtig gutes neues Album hingelegt. Freut mich sehr, denn ja, Deep Purple, klar, gehört irgendwie schon immer zu meinem Leben. Aber egal, wenn eine Band schlechter wird, dann sehe ich das natürlich auch. Und dann höre ich die auch nicht mehr. Das gibt einige. Aber bei Deep Purple war es irgendwie nie so. Ja? Ian Gillan hat da echt super Ideen und überhaupt die Band. Auch sind ja einige nicht mehr dabei. Egal, so, wir kommen jetzt zur Klassik am Mittag. Die hat wieder It's Urgent bereitgestellt. Heute gibt es Die Blé und The Flower Duet. Und wer Lust hat dazu, eine Fackel zu zünden für Frieden und auch für Freiheit, ja, der kann das gerne hier bei uns tun. Wir müssen friedenstüchtig werden. Ich könnte es immer nur wieder sagen, wir müssen uns das wirklich irgendwo hinschreiben, ja. Kriegstüchtig gibt es gar nicht. Also wer kriegstüchtig werden will, der soll einen anderen Planeten besuchen. Aber nicht hier auf der Erde. Ja? Wir wollen das nicht. Nein. Und deswegen zünden wir jetzt die Fackeln. Und hier ist die Klassik.

0: Polizei, Notruf. Hallo.
1: Hallo.
0: Hier ist die Polizei.
1: Hallo.
0: Ja, bitte.
1: Ich kann gar nichts verstehen.
0: Nicht? Müssen Sie mal richtig zuhören.
1: Hier ist verwirrend.
0: Guten Abend.
1: Ich wollte fragen, wo die Nacht das Gewitter war.
0: Das war über Bochum.
1: Was?
0: Über Bochum.
1: Saarbrücken?
0: Auch.
1: Wo denn?
0: Wo soll es denn hin?
1: Was?
0: Wo das Gewitter denn hin soll?
1: Wo das gewesen ist?
0: In Deutschland.

0: Ist denn viel passiert?
1: Nein.
0: Viel passiert?
1: Nein.
0: Nein?
1: Nein.
0: Nein. Ja, entschuldigen Sie, ich bin 99 ja. Jahre.
1: Ja.
0: Und ich habe meine Tochter in Düsseldorf.
1: Ja.
0: In Neuss wohnen. Und ich habe noch nichts gehört.
1: Da war nichts.
0: Was?
1: In Neuss war nichts.
0: Da war es?
1: Nein.
0: Nein?
1: Nein.
0: In Neuss, Düsseldorf?
1: Kein Gewitter.
0: Gewitter?
1: Nein.
0: War da das Gewitter?
1: Nein.
0: Nein?
1: Nein.
0: Ich habe kein Wort verstanden. Ich habe extra eine Polizei gewandt, damit ich Antwort kriege.
1: Ja. Da war kein Gewitter.
0: War bitte?
1: Da war kein Gewitter.
0: Gewitter? Wo?
1: Diese...
0: Hier?

The Doors und Riders on the Storm. Davor hatten wir Molly Hatchet, ja, Southern Rock vom Feinsten. Mit Dreams I'll Never See. Und hier in der Morning Show geht's weiter mit einem Song, den vielleicht nicht ganz so viele kennen, obwohl sie ihn eigentlich doch kennen. Also, es geht um die Band, die wir gerade im Album der Woche haben, nämlich Deep Purple. Und jeder, der Deep Purple ein bisschen kennt, der weiß, naja, es war nicht immer alles von Deep Purple. Wobei ich natürlich den Erfolg auf keinen Fall schmälern will, weil es ist alles gerechtfertigt. Ja, Deep Purple haben, selbst wenn sie Songs gecovert, will ich es eigentlich gar nicht nennen, ja, von Songs inspiriert wurden und sie dann ja in ihrer Sprache umgesetzt haben sozusagen, ja, dann ist da ein super Ergebnis bei rausgekommen. Das kann man nicht anders sagen. Es geht in erster Linie jetzt erstmal hier um den Song Child in Time. Ja, war ja damals von Deep Purple 10 Minuten und etwas lang, ja. Und ich wusste das, bis der Stoner das in seinem Vintage Club vorgestellt hat, ja, wusste ich das gar nicht, dass der Song nicht von Deep Purple ist. Also er ist von Deep Purple, da machen wir uns mal nichts vor, denn der Gesang kam komplett von Ian Gillan, er hat auch den Text geschrieben und Deep Purple hat da natürlich einen riesen Hit draus gemacht. Aber es gibt eben noch ein Original, was sie dazu inspiriert hat. Und das hören wir uns jetzt an. Die Band heißt It's a Beautiful Day und der Song Bombay Calling.

Ja, yeah, Susi Quattro, die Kleine mit dem großen Bass. Sie hat ja so einen Fender-Bass. Ja, so ein, also bei ihr sah der riesengroß aus, weil sie sehr klein ist. Ja. Aber hat schon was hergemacht, gell? Susi Quattro hier zusammen mit Alice Cooper übrigens zu finden auf dem neuen Album von ihr. Ja, sie hat ein neues Album, das heißt Freedom. Und dort gibt es den Song, ja, also ein Duett. Und ja, ich glaube, Alice hatte da seinen Spaß. Zumindest hörte es sich so an. All right now, here's Free. Einen wunderschönen guten Morgen.

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Ja, yeah, Queen und I Want It All. Ja. Und ich freue mich immer, wenn hier jemand im Chat dann, wenn Queen läuft, das GIF macht von Freddie Mercury, ja, wie er über die Bühne rennt. Und ach, ja, das passt immer sehr gut. Vielen Dank, Emmy, dass du das mal gepostet hast hier. Ja, wo wir gerade beim Chat sind, ich grüße nochmal alle hier, den Burns vor allem, ja, dann der Susanne. Die Emmy ist da, der Fischhead ist am Start. It's Urgent haben wir mit dabei. Soundy und Tastosterone. Und ja, wir sind noch, ja, ein bisschen sind wir noch hier. Also wer Lust hat, auch noch mal kurz reinzugucken. Kein Problem. I love Rock'n'Roll. Hier ist Joan Jett and the Black Hearts.

Gianna Nannini war das mit Amerika. Und soweit ich weiß, hatte die vor kurzem Geburtstag. Nochmal herzlichen Glückwunsch hinterhergeworfen. Ja. Gianna Nannini, ja, wirklich, als ich junger Mann war, naja, Jugendlicher, da habe ich sie mal im Fernsehen gesehen. Ja. Und das ist jetzt wirklich kein Scheiß, Leute. Die hatte einen Fernsehauftritt. Ich weiß nicht, es war, glaube ich, Playback. Also es war nicht live gespielt. Keine Ahnung, in welcher Sendung, Disco oder was es damals alles gab, Formel 1. Und ja, da ist sie aufgetreten und trug eine Herrenweste, die ihr offensichtlich ein paar Nummern zu groß war und darunter nix. Ich war schockiert. Ich war noch ziemlich jung, ja, und habe gedacht, so kann die doch nicht im Fernsehen auftreten. Aber sie hat's gemacht, ja. Man sah auch nichts, ja. Irgendwie waren wahrscheinlich die Nippel irgendwie an der Weste getaped oder irgendwie sowas, ja. Aber auf jeden Fall hat die das gemacht. Die ist da nur mit einer Herrenweste aufgetreten. Whee! Rockin' all over the world! Status quo.

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New Order und True Face, und damit geht die heutige Morning Show zu Ende. Ich sage ein herzliches Danke an alle da draußen fürs Lauschen natürlich und würde mich freuen, wenn ihr morgen wieder einschaltet oder gleich am besten dranbleiben, denn heute Abend gibt's ja den Club Noir, das Ganze vorm Fußball. Keine Angst, Leute, ihr könnt das in Ruhe noch hören, ja. Die dunkle Seite von Radio Emergency, Post-Punk und ja, diese ganzen Richtungen, EBM. Das hört ihr heute Abend bei Mad Steve, das Ganze ab 18 Uhr bis 20 Uhr. Und das Fußball beginnt erst 21 Uhr, also alles gut, ja. Ja, wir hören uns am Morgen wieder in der Morningshow, wenn ihr denn Lust habt. Ich bedanke mich auch nochmal ganz herzlich hier beim Chat, ja, fürs Betreuen hier. Ihr habt mich schön betreut, ja. Und wir hören uns dann morgen um 10 wieder. Bis dahin wünsche ich euch einen wunderschönen Dienstag. Und zum Schluss gibt's, bleiben wir noch in der Richtung hier, Erasure mit Always und damit bye bye, ciao, ciao und Ende.

für den Strom.

Einen wunderschönen Dienstagabend. 14. Juli 2026. Welcome to the show. Einen wunderschönen Dienstagabend euch allen da draußen. Hier ist der Club Noir, hier ist der Steve und ich wünsche euch einen warmen Vorabend, bevor es heute Abend richtig heiß wird. Ja, es wird ja gar nicht mehr kalt. Heute wieder ein bisschen dunklere Stimmung hier am Start. Wie immer am Dienstagabend ein bisschen Post-Punk, ein bisschen Dark Wave. Und was haben wir sonst noch alles? Future Pop darf natürlich auch nicht fehlen. Gothic Rock auch nicht. Wir haben alles hier. Haha, außer Country. Ja, und es ist einfach warm, richtig warm. Heute hat es mal ein bisschen geregnet, heute Morgen. Da bin ich dann auch glatt mal nass geworden. Ja, war nicht so im Sinne des Erfinders. Aber die Wärme hat sich wieder hier reingeschlichen. Jetzt wird es wieder richtig heiß. Wir gehen nach oben mit den Temperaturen und da habe ich mich hier mal zu dem nächsten Song inspirieren lassen.

Ja, 36 Grad haben wir noch nicht, aber wie gesagt, hat mich inspiriert, habe mir gedacht, ja, können wir mit sowas ja auch reinstarten. Ich wollte es noch nicht so ganz im Vollen ausschöpfen, mal ein bisschen angeteasert, macht doch Spaß. Ihr seid herzlich eingeladen hier im Club Noir und natürlich hier bei uns im Live-Chat. RE hat einen Live-Chat, da könnt ihr gerne reinkommen, fachsimpeln oder was auch immer ihr wollt. Es sind schon einige Leute da, die warten auf euch, ja, die möchten mit euch kommunizieren. Tut ja sonst keiner mehr in dieser Welt. Hier bei Radio Emergency findet das Ganze noch live statt und das Ganze wird begleitet von meiner einer und der Musik, die ich mitgebracht habe. Und das nächste ist ein, möchte ich mal sagen, ein Song gegen die Journalie gewesen damals. Ein gewisser John Lydon. Man kennt ihn vielleicht unter seiner ehemaligen Band, wo er nämlich war, bei den Sex Pistols. Da wurde er als Johnny Rotten bekannt. Und irgendwann mal war das dann vorbei mit den Sex Pistols. Und da hat er sich dann nur noch kurz Public Image Limited genannt oder P.I.L. Und sein Song This Is Not A Love Song, den hat man vorgeworfen, das wäre jetzt die kommerzielle Antwort auf die Sex Pistols, so nach dem Motto, jetzt will sich der Typ bei den Mainstream-Hörern einschleimen. Und dann hat er ihnen das gegeben, nämlich den nächsten Song, This Is Not A Love Song. Der ist übrigens ironisch gemeint. Der Lydon schrieb den Song als Reaktion eben auf diese Vorwürfe. Ja, und es ist eben jetzt keine klassische Liebeserklärung, die der Song da hier liefert, sondern eine bissige Kritik an der Musikindustrie. Ja, und deshalb hier am Dienstagabend einen Rebellensong von Public Image Limited. This Is Not A Love Song. Und in diesem Sinne einen wunderschönen Dienstagabend.

Ja. Der John Lydon, P.I.L. Er wollte einfach kein Punker mehr sein, kein klassischer. Er wollte ein bisschen mehr. Er wollte ein bisschen mehr Atmosphäre, ein bisschen mehr Sound hier reinbringen. Und ich glaube, das ist ihm damals richtig gut gelungen. Hier ist der Club Noir. Ihr habt ihn eingeschaltet. Ihr seid auf Radio Emergency gelandet. Und ich versorge euch die nächsten 2 Stunden mit Darkwave, Post-Punk, IBM ist vielleicht auch noch mit dabei, ich weiß gar nicht. Lasst euch einfach überraschen, Synthie-Pop ist sicher auch noch eine Nummer da am Start. Also wir sind hier voll gebucht und auch der Chat, da tut sich schon einiges, haben schon einige eingecheckt. Ich gebe euch jetzt einfach mal eine kleine Inspirationsquelle. Ja? Wie wär's? Ich lese euch jetzt vor. Ich werde eure Namen vorlesen und die anderen da draußen, die können dann sich überlegen, ob sie auch noch reinkommen. Grüße gehen raus um 18 Uhr und 11 Minuten an Blatano, an den Burns, an DJ Bagger, an Fishhead, an Red Duck. Ich will immer Red sagen, ich weiß auch nicht. Er hat normalerweise ein grünes Quietsche-Entchen im Logo, aber warum sage ich immer Red? Red Duck klingt viel besser wie Red Duck. Wahrscheinlich liegt's daran. Grüße gehen raus. Ja, außen dreht jemand ein Motorrad eine Runde. Wahnsinn. Grüße gehen raus an Soundy und last but not least an Sour. Und ja, jetzt wird's ein bisschen mehr atmosphärisch, mehr melancholisch und eben typisch australischer Gothic-Rock der Extraklasse, würde ich mal sagen. Icon, so heißt die Band, schon seit ihrer Gründung im Jahr 1988. Und sie kommen aus Melbourne und sie gehören tatsächlich zu den wichtigen Vertretern der internationalen Darkwave- und Gothic-Rock-Szene. Und ja, die haben wieder was Neues rausgebracht. Am 4. Juli, Independent Day. Ja, da war es soweit, da haben sie eine neue Single rausgebracht. Die nennt sich The Witness Tree. Und das Ganze ist schon mal so ein kleiner Vorgeschmack auf das, was da jetzt demnächst rauskommt, nämlich eine geplante Compilation. Ja, da gibt's also, die wird sich nennen Collective Illusion. Da werden alle Singles von 98 bis 2026 drauf sein. Also auch vor allen Dingen zahlreiche Non-Album-Singles und exklusive Versionen. Da können wir uns schon mal freuen. Hier zum Vorgeschmack. Hier ist Icon from Australia. The Witness Tree, Dienstagabend. Schöne Grüße, guter Abend.

From the Great Southern Land, das war Icon und The Witness Tree. Und ich höre da tatsächlich, sie können es nicht verheimlichen, dass sie aus Australien sind. Ich weiß nicht, wie es euch so geht, aber wenn ich das höre, Musik aus Australien hat immer so einen eigenen Klang. Vielleicht liegt es auch in den Gitarren, wie sie spielen, keine Ahnung. Oder welche Amps, dass sie benutzen. Aber auf jeden Fall, man hört das immer irgendwie ein bisschen. Das hat immer so was Weites, ja. Ich meine, Australien, da lebt ja keine Sau. Also, da ist es immer so Weite, ja. Und dies in der Musik finde ich immer wunderbar. Wunderbar hört man die. Und wunderbar ist auch, dass der Testosterone noch eingecheckt hat. Deshalb hier noch Grüße von mir an den Taste Toast Tyrone. Der war nämlich vorhin noch nicht da. Jetzt ist er da. Können wir weitermachen, ja. She is Lost heißt der nächste Song. Und der wiederum, der kommt jetzt nicht aus Australien, sondern aus Dänemark. Dänemark. Die Wikinger haben zugeschlagen, ja. Und das sind von einer Band, die nennt sich The Foreign Resort. Und die gehören tatsächlich, ja, zu, ich würde mal sagen, zu den, ja, bekanntesten oder spannendsten Vertretern aus Dänemark, was das Thema Postpunk anbelangt, ja. Und 2006. Da sind sie dann zum ersten Mal in die Bütt gestiegen und wird immer mal wieder verglichen wie mit Bands wie mit The Cure, Interpol, Joy Division, so die diese Handschrift ist da irgendwie zu merken in dem Song, ja. Und im Jahr 2017, da kam dann eben diese jene Nummer raus, die jetzt gleich als nächstes laufen wird. Und die fand dann auch ihren Weg in ihrem Album 2019, das ich nannte Outnumbered, also Unterzahl, Überzahl, Unterzahl, mir scheißegal. Hier, The Foreign Resort, She is Lost. Ich hoffe, ihr seid das nicht. Ihr seid ja hier gut aufgehoben.

Joy Division meets The Cure oder aus Dänemark The Foreign Resort, She is Lost. Ihr seid nicht verloren hier bei Radio Emergency, ihr dürft gerne reinkommen in den Chat, einfach auf die Startseite von Radio Emergency gehen, www.radioemergency.de. Da gibt's den RE-Chat-Button, da drückt man drauf, dann sucht man sich irgendeinen Namen aus und schon ist man da und dann werdet ihr von meiner einer persönlich begrüßt und von den ganzen anderen, die hier mittlerweile schon im Chat unterwegs sind. Und jetzt nehme ich euch ein bisschen mit auf eine geschichtliche Reise, musikalische Musikgeschichte, Musikreise nach Los Angeles und zwar in die Nähe des Sunset Boulevard in West Hollywood. Da gibt's den Sunset Strip und da wurde ein spannendes Stück Musikgeschichte geschrieben und zwar in einem Club, der sich dann später Key Club nannte. Vorher hieß er natürlich nicht so, da hat er einen anderen Namen gehabt. Ja, ich glaube irgendwie als Gasaris oder so wurde der bezeichnet. Und in den 60er, 70er Jahren hat dieser Club eine wichtige Bühne für junge Rockbands in Los Angeles geschaffen, nämlich Bands wie The Doors, Van Halen, Guns N' Roses. Die standen da alle auf der Bühne und in den 80ern, da wurde dann dieser Sunset Strip zum Epizentrum dieser Glam-Metal-Szene, ja. Und da sprießen dann so Clubs raus wie Whiskey A, Go-Go, The Roxy Theater und eben auch jener Gasaris, die waren da der Treffpunkt für die ganzen ausgeflippten Glam-Rock-Musiker und natürlich ihren Fans. Man muss sich das nicht ganz so groß vorstellen, 500 Leute haben dann da reingepasst, ja, und dann hat sich das Ganze ein bisschen nach einem Erdbeben, nicht Erdbeeren, sondern Erdbeben, hat sich das ein bisschen verschoben, das Gebäude, und musste dann neu aufgebaut werden, ja. Und das wurde dann zunächst als Billboard Live betrieben, ehe es dann 98 zum Key Club wurde. Und das war ja bis 2003, beziehungsweise 2013 haben sie, glaube ich, dann endgültig Schluss gemacht, war das eine wichtige Anlaufstelle in Los Angeles. Vor allen Dingen für Rockkonzerte beziehungsweise eben für Alternative Indie-Rock-Sachen, die sind da gerne hingegangen. Die lokale Underground-Szene, die hat da sich ein Stelldich eingegeben und wie gesagt, circa 500 Leute waren da und im Jahr 2003 war auch eine Band da. Und jetzt schließt sich dann der Kreis wieder und ich komme zu der Band Fear Cult, weil die war da nämlich dort in diesem Club 2003 hat sie ihr letztes Konzert gegeben. Das wussten sie damals natürlich nicht, aber das war das letzte Mal, als sie da aufgetreten sind. Und die Band Fear Cult, die stammt tatsächlich ja auch aus Anfang der 90er Jahre und das sind waschechte Los Angeleser, wie sagt man das? Engelchen, ja, wahre Engel. Und die haben dort tatsächlich auch ihre Musik zum Besten gegeben und 2003 haben sie diesen Song, der jetzt kommt, als letztes gespielt. Also sozusagen ihr letzter Song 2003 im legendären Club Key Club in Los Angeles. If you are watching, here's the Fear Club. Cult Club. Eieiei.

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Brachiale Bässe, würde ich mal sagen. Und eine cineastische Atmosphäre. Das war Swarm aus Jacksonville in Florida. Und wenn man da hinhört, das ist halt dann wieder typisch Ami. Ja, die können es einfach nicht einfach nur mal mit so ein bisschen oder so mit Gitarre und geiler Sound. Nein, die müssen das immer gleich so pompös produzieren. Ja, also das ist typisch amerikanischer Musikstil. Und man muss ihnen natürlich auch zugute rechnen, dass die zwar den Growl können, aber sie können halt dann auch noch singen, ja. Also oftmals sind die da das dann machen, tatsächlich auch Leute, die dann vielleicht sogar schon mal eine Gesangsausbildung hatten oder zumindest irgend sowas studiert haben. Es ist schon eigenartig, aber es fällt halt immer wieder auf, ja. Jemand, der da sich keine großen Gedanken machen muss, dass er das nicht richtig macht oder dass er, das braucht man nicht, ja. Also da müssen wir uns keine Gedanken machen beim nächsten Künstler, nämlich über den Brandon Perry. Da wissen wir alle, was er kann. Und ja, 2023 war es dann soweit, da hat sich dieses australisch-britische Duo, bestehend eben aus Lisa Gerrard und Brandon Perry, getrennt. Ja? Lisa Gerrard ist ja also seit 2023 nicht mehr dabei, aber der gute Brandon, der macht trotzdem weiter als Dead Can Dance. Ist zwar jetzt noch keine neue Scheibe jetzt in Aussicht, aber er hat gesagt, er hatte so ein kreatives Jahr, wo er mal so Sachen ausprobieren möchte, und deshalb haut er so alle paar Wochen haut er mal eine neue Single raus. Unter anderem am 15. Mai war es soweit, da hat er eine Single rausgebracht, die nennt sich Mon Amour Sauvage. Und ist zwar keine Lisa mehr dabei, kein Instrument mehr von ihr, keine Stimme mehr von ihr, aber halt der Brandon. Und der Brandon, der kann sie auch. Und es ist halt Dead Can Dance und es ist halt gut. Und deshalb gibt's das hier jetzt am Dienstagabend. Und ich sag nur Mon Amour Sauvage. Ja, meine geliebte Wilde, vielleicht hat er die Lisa damit gemeint. Dead Can Dance.

Ja, da Mr. Brandon Perry und sein Dead Can Dance. Jetzt ist er alleine unterwegs. More, more, sauvage, hat er gesungen. Und das war eine neue Single von ihm. Und wir warten, was da noch passiert. Ja, vielleicht kommt ja wieder bald was Neues raus. Vielleicht macht er auch eine LP. Wir sind mal gespannt. Diese Stimme muss auf jeden Fall erhalten bleiben. Ja, erhalten bleiben tut uns auch immer unser Chat. Und den grüße ich jetzt nochmal um 18 Uhr und 41 Minuten. Und deshalb gehen hier vorabendliche Grüße hinaus an Platano. Gegrüßt seist du mir, Burns. Dann herzliche Grüße an DJ Bagger. Ich meine, der ist wahrscheinlich schon ganz nervös, weil ja jetzt dann wieder Fußball dran ist. Ha, Fußball. Ja, noch, wie oft spielt man da jetzt noch? Einmal, zweimal, dreimal, vier Spiele wird es jetzt noch geben. Und ich weiß, der Bagger hat bestimmt schon seine Leinwand aufgebaut, ja, und hart der Dinge, die da kommen mögen. Grüße gehen raus ebenso an Fishet, an Reed Duck, der gestern Abend ja auch hier bei uns gesendet hat. War eine schöne Sendung, ein schönes Warm-up für die 20-Uhr-Sendung von Frank Stoner. Und ja, das kann ich also immer nur an meinen Sendeplan reinschauen, weil da gibt es eben so Moderatoren wie der Reed Duck, der taucht dann da auf. Also wenn man da nicht immer mal wieder reinschaut, dann weiß man das vielleicht auch nicht. Ja, also immer gerne bei uns auf der Homepage vorbeikommen. Ebenso Grüße an unser Mr. Social Media. Grüße gehen raus an Soundy. Ebenso Grüße an Taste Toast Tyrone. Und last but not least, wie immer am Dienstagabend, darf er hier natürlich nicht fehlen, unser Sour. Und wir machen ein bisschen hier Musik weiter und kommen zu einer Band, die es auch schon ziemlich lange gibt, ja, seit, ich glaube, Anfang der 90er, Ende der 80er. Da haben sie sich in Liverpool, haben sie sich gegründet, ja, und sie nennen sich Rosetta Stone. Und das ist auch so eine Band, die sehr lange schon unterwegs ist und sich eigentlich in ihrem Style nicht verraten hat. Der Style bleibt der gleiche. Der ist immer der gleiche geblieben und das Ganze nur ein bisschen aufgepeppter, halt ein bisschen mehr, ja, wie soll ich sagen, moderner, aber trotzdem noch dieser Oldschool-Vibe, der ist da mit drinnen bei Rosetta Stone. Aus dem Jahr 1900, nicht 1900, sondern aus dem Jahr 2020, aus dem Album Cryptology, da stammt der nächste Song und es ist kein Schock. Er nennt sich nur so. Hier ist Rosetta Stone.

Rosetta Stone und a Shark. Ich hoffe, ihr seid nicht so sehr geschockt. Ich war gerade geschockt, als mir unser DJ Bagger ein Bildchen zugesendet hat. Und zwar von seiner Live... Nein, wie heißt es? Public Viewing by DJ Bagger, sage ich da nur. Hat er doch tatsächlich seine Bettdecke gemopst und sie an die Wand geklatscht. Ja, jetzt hängt das ganze Zimmer voller Bettdecke. Und auf der Bettdecke zu sehen, ich beschreibe euch das einfach mal, ist ein Fußballspieler. Ich glaube, es ist ein Torhüter. Ich kann ihn nicht erkennen, aber er weiß schon, was er da sieht. Er ist schon ganz heiß. Ja, ich sehe das dem an, dem Bagger. Er fiebert da jetzt schon drauf hin auf das Fußballspiel heute Abend um 21 Uhr. Frankreich gegen Spanien. Und ja, lassen wir uns da mal überraschen. Für alle, die sich nicht für Fußball interessieren, ist das kackegal, wer da spielt. Ja, kann ich auch verstehen. Ja, wenn ihr es lieber mit was rhythmischer Sportgymnastik oder Synchronschwimmen habt, dann ist natürlich Fußball nichts für euch. Aber für einen Bagger ist es das halt einfach. Und ich freue mich für ihn, dass er da jetzt hier schon aufgebaut hat und das Ganze dann im Public Viewing Style live genießen kann. Da wünsche ich ihm natürlich wunderbaren Spaß. Viel Spaß dabei bei dieser Nummer hier heute Abend. Und manchmal, da braucht es eigentlich nur ein paar Sekunden, um irgendwie zu merken, wenn der Song anspielt, dass da irgendwas Düsteres um die Ecke kommt, ja. Und ja, aber gleichzeitig auch was sowas verdammt Eingängiges, ja. Und genau in diese Richtung, da gehen eben Noir Addiction aus Italien, ja. Und die Band selbst, wenn man die einordnen möchte, dann bewegt sie sich irgendwo zwischen Industrial Rock und Alternative. Und ja, deshalb würde ich sagen, passen sie auch sehr gut hier heute Abend in den Club Noir hinein. Und der nächste Song, der ist tatsächlich dieses Jahr im Jahr 2026 erschienen, nennt sich Money for the Honey und ist natürlich auch gleichzeitig der Titelsong der gleichnamigen EP. Ja, und den hören wir uns jetzt einfach mal an. Hier ist Noir Addiction. Ja, die stehen eigentlich, also möchte man sagen, für eine neue Generation von Bands. Und das ist gut, dass es sowas noch gibt, die eben diesen Geist des Industrial Rock weitertragen und ihn aber dazwischen ein bisschen mit Alternative und Dark Elementen verbinden hier. Also Licht aus, Lautsprecher auf, hier ist Noir Addiction und Money for the Honey.

Yeah, das war Noir Addiction, Money for the Honey. Ja, ein bisschen Geld fürs liebe Kind, ja. Und mir hat es jetzt gerade einen Song hier rausgeblasen. Ich wollte eigentlich jetzt hier weitermachen mit einem Song, aber irgendwie kriege ich das jetzt irgendwie nicht ganz auf die Reihe. Und ihr seid jetzt mal wieder mal live dabei, wenn hier irgendwas nicht funktioniert. Mal schauen, ob ich es jetzt hinkriege, weil eigentlich sollte der nächste Song von The New Division stammen. Und das tut er auch, ja. New Division, das ist genau jetzt der Song, der nennt sich Idols. Und das ist so ein bisschen mehr Mischung Synthie-Pop, New Wave, eben moderne elektronische. Achtung, jetzt kommt's wieder, Klangwelten, ja. Und hinter der Band oder hinter dem Projekt The New Division steckt ein amerikanischer Musiker und Sänger, Produzent, ja, der John Kunkel. Aus L.A., kommen alle aus L.A., auf jeden Fall ist er natürlich stark beeinflusst worden von diesen ganzen 80er-Jahre-Bands wie New Order, Depeche Mode oder Echo and the Bunnymen. Und wenn man sich davon beeinflussen lässt, dann ist der eigene Sound auch ein bisschen so, ja. Auf jeden Fall tut das nicht schlecht, weil dieser typische The New Division-Moment ist eben diese warmen analogen Synthesizer, ja. Und die hat er da richtig gut reingepackt, ja. Am 26. Juni 2026 ist das Ganze erschienen und das Ganze wurde auch von John Kunkel, was für ein Name, Kunkel, wurde das Ganze komponiert und produziert und die Texte, die hat er zusammen mit Podsongs, hat er das zusammen gemacht, ja, also lasst euch einfach mal überraschen, ein bisschen wieder, das Licht könnt ihr jetzt wieder ausmachen und die Neonleuchte kann man auch anmachen und jetzt tauchen wir ein in die Welt des New Wave Synthpop und natürlich ein bisschen philosophische Selbstreflexion. Hier ist The New Division und Idols.

0: The New Division Idols war das, ja, und im Chat hat sich Schlumpfine zu Wort gemeldet und die hat gesagt, Spanien muss gewinnen heute Abend, dann bekomme ich eine Sonderbelohnung. In einer Lese-App, ja, einer Lese-App. Man merkt schon den Anspruch, den der Fußball so genießt, ja. Also alle Fußballguckenden sind natürlich alles Leseratten, ja. Und viel Spaß dabei, ja. Also wenn du da was gewinnst, da wünsche ich dir viel Glück bei deinem Tipp. Und natürlich muss dann Spanien gewinnen, ja. Will ich ja auch für dich, dass du da auch was davon hast, ja. Sonst interessiert das ja sonst keinen. Also der Bagger bekommt keine, hat sicher da nicht mitgespielt. Würde mich schon mal interessieren. Für wen ist denn der Bagger eigentlich? Ja? Für wen? Wer möchte denn das mal wissen, was der Bagger möchte? Ich möchte es wissen. Ich möchte wissen, für wen er heute Abend ist. Ja? Ist er für die Franzosen oder ist er für die Spanier oder ist er für den Schiedsrichter? Ja, man weiß es ja nie. Ja? Die spielen ja mittlerweile auch eine große Rolle bei diesem 11 gegen 11, Mann gegen Mann. Ja? Ist ja mittlerweile meiner Meinung nach sowas wie die dritte Instanz. Ja? Die dritte Mannschaft auf dem Platz. Da gibt es mittlerweile mehr Schiedsrichter und Verantwortliche, die da mitmischen als aktive Spieler. Ja. Also von daher lassen wir uns da einfach mal überraschen. Logisch, wen interessiert schon Zuckerbrot und Peitsche? Lesen bildet, das schreibt Schlumpfine. In diesem Sinne, haha, dem kann ich mir nur anschließen mit The Human League und Being Boiled.
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Yeah, und wieder ein Musiker oder ein Produzent aus Los Angeles, Sebastian Siverant. Und er nennt das Ganze Void Palace und der Song hieß Cage. Ganz schlicht und einfach Cage. Und das war eine seiner letzten Nummern, die er eben veröffentlicht hat. Ja, hier im Chat wird ja schon mal diskutiert. Und wenn ihr euch immer schon mal fragen wollt, was Reed Duck am Klo so treibt, er liest lustige Taschenbücher. Ja, und dazu fällt mir nur ein, dass die irgendwann auch mal höhere Qualität hatten. Ja, also da konnte man ja tatsächlich manchmal was lernen, ne, aus diesen lustigen Taschenbüchern. Ich glaube, das hat sich ein wenig geändert. Schlumpfine hingegen findet, dass das eigentlich nur sinnvoll ist, wenn das Klopapier mal alle ist. Aber das sei doch dann eher Frevel, so Reed Duck. Ja, könnt ihr euch selber aussuchen, ob das Frevel ist. Oder ob man am Klo besser nicht so viel lesen sollte, sondern sein Geschäft schnell verrichten sollte. Da fällt mir übrigens der wunderbare Begriff ein, wenn zur Neige geht, die Rolle, besorgt dir vorher eine volle. Also, kennt ihr noch die Klosprüche? Überall standen immer so Sprüche überall und das war einer davon. Aber egal, machen wir weiter mit einer Gruppe in den 90ern. Under Your Skin, On the Other Side, I'll See You Again. Das war ihr Riesenhit, Dancefloor-Filler, möchte ich mal dazu sagen. Silke Bischoff, so hat sich das Projekt benannt, nach eben jener Silke Bischoff, die bei dem Gladbecker Geiseldrama ums Leben gekommen ist. Und die waren dann lange Zeit noch aktiv, bis sie dann irgendwann mal sich verstritten haben, nämlich die Gründungsmitglieder. Und dann mussten sie den Namen Silke Bischoff ändern. Und witzig, da haben sie sich dann 18 Summers genannt, also 18 Sommer, weil das Ganze nämlich der Tod von Silke Bischoff am 18. August 1988 war. Und deshalb haben sie sich 18 Summers genannt. Ja, noch vielleicht tragisch unter der ganzen Geschichte, dass einer der Mitglieder mittlerweile auch nicht mehr am Leben ist. Ja, ich weiß gar nicht mehr, wer es war. Der Felix Flaucher, glaube ich, der ist 2017 verstorben. Und deshalb erinnern wir uns gerne zurück an die Zeiten von Silke Bischoff. Und nachdem On the Other Side ausgelutscht ist, nehme ich jetzt einfach einen anderen. Und zwar Under Your Skin hier, Silke Bischoff.

Silke Bischoff, Under Your Skin, aber auch eine Nummer, die damals die Tanzflächen gefüllt hat. Damals, 30 Jahre ist das ja schon her. Uiuiui, wie doch die Zeit vergeht. Ich begrüße ganz herzlich hier um 19 Uhr und 14 Minuten unsere Emmy, die hat nämlich auch gerade eingecheckt. Ja, Schlumpfini habe ich ja schon erwähnt, aber Emmy, die hat eben gerade eingecheckt. Emmy aus Emmy's Diary, jeden Samstag von 19 Uhr bis 21 Uhr hier auf diesem Sender. Kann ich nur empfehlen, mal reinhören hier bei uns. Ja, wir haben immer Programm. Ja, jeden Tag haben wir hier Programm bei Radio Emergency. Da ist nicht nur eine DJ unterwegs, das sind Menschen, die zu euch sprechen. Hoffe ich doch. Ja, also ich tue es jetzt auf jeden Fall und ich haue euch jetzt eine Nummer hinterher. Da müsst ihr tatsächlich ein bisschen die Tische zur Seite schieben. Mit Dunkelheit ist jetzt halt noch nicht so. Ja, ist ja auch okay, ist ja Sommer. Aber ihr denkt euch einfach, ihr seid in einem dunklen Raum mit Stroblight, ein bisschen Nebel. Ja, und dann kommt der Song echt gut. Ja, ist auch so eine richtige Tanznummer und sie stammt, wo soll sie sonst herstammen? Natürlich wieder mal aus Los Angeles, aus Los Angeles. So kommen sie nämlich, da kommen sie her und sie nennen sich Aesthetic Perfection. Und dahinter steckt der Daniel Graves und das Ganze auch schon ein paar Tage alt. Ja, 2000 hat er das ins Leben gerufen und es ist, am Anfang war es doch sehr so in diesem Agrotech und Industrial verwurzelt und dann über die Jahre hinweg hat er so seinen ganz eigenen Stil entwickelt und er bezeichnet es gerne als Industrial Pop, ja, also so eine Mischung aus verzerrten Beats und eben dieser treibenden Elektronik und das eingebettet in eine düstere Atmosphäre und Melodie darf natürlich auch nicht fehlen und der nächste Song, der stammt aus dem Jahr 2008 und war eben Teil des zweiten Studioalbums A Violent Emotion. Und das ist auch so einer dieser Songs, die einfach so richtig reingehen. Ja, und das haben sich auch Bands gedacht wie Combi Christ, Covenant oder auch dann Lindemann, weil die haben Aesthetic Perfection tatsächlich mit auf Tour genommen. Und zwar nicht in die Row One, sondern als Vorband. Hier sind sie jetzt im Club Noir um 18 Uhr und 19 Uhr und 16 Minuten. Aesthetic Perfection, The Ones. Let's dance, baby.

Euer Radio ist nicht kaputt. Keine Angst. Gehört dazu. Aesthetic Perfection. The Ones. Was für eine Nummer. Boom, bang, boom. Da geht's doch auf der Tanzfläche ab, ja. Also hier, wir haben ja keine Tanzfläche. Wir haben ja hier ein Radio. Entschuldigung, wir haben hier ein Radio. Someone else hat auch eingecheckt. Und ich möchte euch ja immer ein bisschen mit Infos versorgen, was hier so abläuft oder was abgeht. Und was geht ab, ja. Am 16. bis 19. Juli. Also das ist ab Donnerstag.

Nee, warte mal, ab Freitag, was ist das? Moment, Freitag, Samstag, Sonntag oder ist Donnerstag, heute 14, 15, ab Donnerstag findet das Ganze statt. Und zwar ein Festival, eins, das es jetzt auch schon seit über 20 Jahren gibt. Und zwar findet es statt in auf der Burg Bolkow. Ja, Bolkow, das ist ein Ort, das heißt eigentlich auf Deutsch Bolkenhain. Und es liegt in Niederschlesien, also in Polen. Und in der Nähe, wo da komme ich übrigens, also meine Vorfahren kommen da auch irgendwo her aus dem Riesengebirge. Und da ist ein auf einem Hügel malerisch gelegen, ist da eine richtig alte Burg, eine Ritterburg, eine mittelalterliche sogenannte Höhenburg, weil sie eben auf dem Hügel liegt. Ja, seit dem 13. Jahrhundert gibt es sie da schon. Und dies hat dann so eine Mischung aus alten Mauern, Nebel, Fackeln und eben dieser schwarzen Kleidung, weil da tummeln sich viele Menschen mit schwarzer Kleidung und das Ganze wird dann bestückt mit elektronischen Klängen und das macht eben diesen besonderen Reiz aus. Also, wer da in der Nähe wohnt und da mal vorbeischauen will, das ist sowas wie das polnische WGT, würde ich jetzt einfach mal sagen. Und auch das Line-Up, das da dieses Mal vorhanden ist, ist gar nicht mal so schlecht. Ja, wir haben da einen Headliner, zum Beispiel Covenant wird da spielen als Headliner. Dann haben wir Moonspell, die sind auch mit dabei, und Cold Cave Scald, die spielen da auch. Und unter anderem Rü Oberkampf, die sind dann irgendwann am Nachmittag oder am frühen Abend dran. Und unter anderem auch die nächste Gruppe, ja, oder das nächste Projekt, muss man ja sagen. Und das nennt sich Ash Code. Und die kommen aus Neapel, habe ich schon öfter gespielt hier. Und die werden da auch ihr Bestes geben auf diesem Festival, würde ich mal sagen. Ja, da ist dann auch alles Mögliche geboten. Also nicht nur Musik, sondern da gibt es auch Stände und Vorführungen und bla bla bla. Also, wenn es nicht so weit weg wäre von mir aus, aber die da in der Nähe wohnen, einfach mal vorbeischauen und hier, dann würdet ihr den Ashcode auch dort finden. Dancing to the Noise und das Ganze im Tobias Benstrup Remix. Hier ist Ashcode aus Another.

Ashcode aus Italy, Dancing to the Noise. Lasst uns doch zum Lärm tanzen, zum Geräusch. Ja, Noise, muss ja nicht kein Lärm sein. Das Ganze im Tobias Bernstrup Remix. Ja, 19 Uhr und fast 30 Minuten hat es ja jetzt schon. Und ich freue mich, dass der Chat so gut besucht ist. Und wenn du auch noch reinkommen willst, also hier gibt es zwar keine Gutscheine für irgendwelche Lese-Apps, aber du kannst gerne hier reinkommen, einfach auf die Startseite von Radio Emergency gehen, den RE-Chat-Button suchen, finden, drücken und der Rest erklärt sich dann von selbst. Und ich werde euch noch alle mal grüßen demnächst. Aber erstmal muss ich den Bogen bei Polen spannen, also Castle Party und Polen. Und weil nämlich die nächste Gruppe auch eigentlich aus Polen kommt, also sie sind zwar in Berlin jetzt beheimatet, aber sie kommen ursprünglich, glaube ich, aus Polen und sie sind ja nicht mehr wegzudenken, also in dieser ganzen Cold Wave, Minimal-Synth und elektronischen Szene. Da hat Non-Human, NNHMN, doch einen richtig festen Standort jetzt ausgewiesen hier in Berlin und nochmal nicht in Los Angeles, ja. Und die haben einen Song rausgebracht, der nennt sich Gangster, einer ihrer ja, letzteren oder neueren Veröffentlichungen hier auf Radio Emergency. Welcome to the Club Noir. Hier ist Non-Human. Ihr Gangster hier.

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1: Dem ist nichts hinzuzufügen und von wegen alte Säcke hier bei Radio Emergency. Cut of Sky waren das hier mit The Dark Electro Beats hier am frühen oder ja, jetzt mittlerweile ist es schon Abend, 18 Uhr, 19, wieso sage ich immer 18 Uhr? Ich bin immer eine Stunde zurück. Ich bin wie in England wahrscheinlich. 19 Uhr und 38 Minuten und ich spiele jetzt einfach nochmal den Grüßonkel für euch und grüße alle, die da im Chat sind. Das heißt, aufgemerkt da draußen, euer Name ist jetzt Programm. Grüße gehen raus. Schön, dass ihr noch da seid. Grüße an Platano und ebenso Grüße an den Burns, an den DJ Bagger, der sich jetzt wahrscheinlich schon warm gemacht hat, ja, für das in einer Stunde, eineinhalb Stunden kommende Spiel. Ich habe immer noch nicht erfahren, für welche Mannschaft er jetzt heute Abend ist. Kannst du dich da mal durchringen und mir das sagen? Ja, würde mich jetzt interessieren. Grüße ebenso gehen raus an Emmy, an den Fishet. Grüße ebenso an Reed Duck, dem lustige Taschenbuchleser auf dem Klo. Und grüße ebenso an Someone Else. Soundies, sei mir gegrüßt. Und natürlich gehen ganz spezielle Grüße raus an Taste, Toast, Tyrone. Und last but not least, er ist noch da. Sehr schön. Unser Sauer. Ebenso Grüße an dich. So, habe ich euch mal wieder ein bisschen durchgewürfelt. Kann ich jetzt hier weitermachen und jetzt machen wir ein bisschen elektronische Melancholie. Wie wäre es denn damit? Und das Ganze mit purer Tanzbarkeit zusammen vermischt und das genau auf dem richtigen Moment kommt es da eben drauf an. Und der kommt von der nächsten Band aus Schweden, aus Sundsvall. Und sie nennen sich Ashbury Heights. Und ja, die haben sich auch schon vor 20 Jahren, haben die sich schon gegründet. Und die haben ihr Debütalbum erstmal im Jahr 2007 rausgebracht. Three Cheers for the Newlydeeds. Ja, oi. Da haben sie sich wieder was ausgedacht, die Schweden. Wir hätten es auch auf Schwedisch sagen können, aber macht ja nichts. Auf jeden Fall, die nächste Single, die ist ein bisschen jünger. Die kommt aus dem November 2020 und sie nennt sich Wild Eyes. Und da featuret eine Dame mit, die eine wunderbare Stimme hat. Die haben sie da mitsingen lassen und die nennt sich Madil Hardis, ja, und die hat dann, glaube ich, auch auf dem Album später, wurde 2024, da ist sie nochmal mit in Erscheinung getreten, aber hier zum ersten Mal mit Ashbury Heights zusammen, Wild Eyes.

Modern Synthpop bei Ashbury Heights und featuring Madil Hardis, und das Ganze nannte sich Wild Eyes. Ja, und wir rätseln immer noch, für wen Bagger ist. Ich bin der Meinung, er ist für den Eismann, ja, für den Eiswagen. Da, das ist das Wichtigste. Das ist auch ein lecker Eis mit dazu gibt, wo man schlotzen kann, ja, beim Fußball schauen. Da ist doch wurscht, wer da gewinnt. Hauptsache, man nimmt was Kühles zu sich, ja. Und ich nehme euch jetzt mal wieder mit ein bisschen in der Zeit, ja. Und zwar kommen wir zu Depeche Mode. Und Depeche Mode, wir wissen ja, Violator, das war so ein Klassiker-Album, ja. Da sind sie mit richtig, aber mal so richtig groß geworden mit so Songs wie Personal Jesus, Enjoy the Silence, Policy of Truth, nur um ein paar zu nennen. Aber da gibt es auch ein perfektes Beispiel dafür bei dieser ganzen LP, warum eben die B-Seiten von Depeche Mode unter ihren Fans haben fast denselben Kultstatus besitzen wie eben diese von mir gerade eben genannten großen Hits, ja. Manche dieser Songs, die auf der B-Seite drauf waren, die hätten problemlos auf einem Album stehen können, ja. Und das ist genau, was das, möchte ich mal sagen, Depeche Mode-Universum bis heute auch noch so spannend macht. Ihre Nummern, die eben nicht ganz nach vorne gekommen sind. Und Sea of Sin, so nennt sich eine dieser Versionen. Und das gab es dann im Jahr 1990 als Tonal Mix, aber es war nicht einfach nur so ein DJ-Mix, sondern das war richtig gut produziert und auch für die Menschen, für die Fans, ja. Und jeder Fan kennt das, ja. Ihr kennt das auch, oder? Sea of Sin, hier ist Depeche Mode.

Ja, ein klassischer 90er-Jahre-Track von Blutengel, Beauty of Suffering. Oh yeah, und ich habe einen, ich wollte sagen Kamillentee, aber es ist mein Pfefferminztee, den habe ich auch noch nicht ganz ausgetrunken. Ja, muss ich jetzt dann noch machen, aber es soll nicht eure Sorge sein. Wollte ich nur mal so nebenbei anmerken, ich bedanke mich ganz herzlich bei euch allen da draußen fürs Zuhören, wie immer am Dienstagabend 19 Uhr und 57 Minuten. Danke nochmal fürs Dasein im Chat an Blotano, Burns, DJ Bagger, Emmy, Fischett, Red Duck, Someone Else, Soundy Taste, Toast, Tarot und last but not least... Abendliche Grüße gehen raus an Sauer. So, das war's für mich für heute Abend. Ich habe immer noch nicht mitgekriegt, für wen Bagger jetzt ist. Er will ein Geheimnis draus machen, nehme ich mal an. Wir lassen uns überraschen. Vielleicht fahre ich das dann die nächsten Tage. Ich wünsche euch auf jeden Fall noch einen wunderschönen Dienstagabend bei all dem, was ihr macht. Kuschelt schön zusammen. Könnte kalt werden. Na, Spaß. Macht, was ihr wollt. Schaut Fußball oder nicht. Geht ins Bett oder nicht. Es ist euch überlassen. Ich sage auf jeden Fall danke fürs Zuhören. Auch an all die da draußen, die jetzt eingeschaltet haben. Ja, ihr müsst ein bisschen früher einschalten hier. 18 Uhr fangen wir an. Jetzt hören wir wieder auf. Ja. Und in diesem Sinne wünsche ich euch noch einen wunderschönen Dienstagabend. Und ich möchte euch natürlich nicht entlassen, ohne noch eine klassische 80er-Jahre-Nummer rauszuhauen. Und zwar stammt diese Nummer, ich weiß gar nicht mehr von wann, 90er-Jahre-Nummer wollte ich sagen, aus dem Jahr 1993, aus dem Debütalbum Tybalt oder Tybalt kommt der nächste Song. Und der kommt von einer Band, die eben diesen Sound der elektronischen Musik damals nicht nur oder all die Jahre nicht nur begleitet haben, sondern sie tatsächlich über Jahrzehnte mitgeprägt haben. Die Formation nennt sich Be Born Beton und mit dem Song America, da schicke ich euch jetzt in die Nacht hinaus. Schönen Abend euch allen da draußen. Bleibt Radio Emergency treu. Wir hören uns spätestens nächste Woche am Dienstag wieder hier auf Radio Emergency, wenn es wieder heißt Club Noir. Ich wünsche euch was. Bis bald. Danke, danke. Ciao, ciao.

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